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0: es eso? 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
1: Hallo und herzlich willkommen zu einer neuen Ausgabe von Herms Promi Corner. Ich freue mich sehr, einen tollen Musiker auf der anderen Seite der Zoom-Leitung sehen zu dürfen. Ihr werdet ihn gleich hören. Erstmal herzlich willkommen, Christoph Leitkowski.
2: Moin, herzlich, grüß dich. Schön, dich kennenzulernen auf diese Art hier.
1: Persönlich ist es natürlich immer am angenehmsten, da hast du natürlich recht, aber dank Corona haben wir auch gelernt, solche Sachen zu machen und das hilft uns ja dann auch weiter, die Musik so ein bisschen zu publizieren, wie wir das gerne hätten, und dieses Medium können wir dazu gut nutzen. Christoph, ich würde, bevor wir über dein aktuelles Album Letkows Hashtag selten so gelacht kommen, mal in die Zeit zurückreisen, wo bei dir alles anfing. Bist du jemand, der aus einer musikalischen Familie kommt? Oder bist du mit oder Blockflöte in der Grundschule groß geworden?
2: Blockflöte durch meinen Vater, das hat er sehr gerne gespielt. Und auch Gitarre. Dementsprechend musikalisch bin ich als junger Stift geprägt und aufgewachsen so worden. Genau.
1: Wann hast du aber gemerkt, dass vielleicht Musik eine größere Rolle spielt als vielleicht für deine Freunde oder Mitschüler, Mitschülerinnen, dass du sagst, okay, ich habe da eine größere Verbundenheit vielleicht als nur Musik zu hören oder nebenbei wahrzunehmen, wie viele das ja dann machen?
2: Ich war sehr früh mit 10, glaube ich, ein Fan von Punkrock und kam zu Bands wie The Bates damals, also die aus Kassel, die gibt's auch nicht mehr. Hab dann irgendwie angefangen, die Songs nachzuspielen und wollte einfach das selber können und hatte dann irgendwie Songs von denen mir vorgenommen und spielte die dann. Also ich hatte ein klares Ziel. Ich wusste, ich will diesen einen Song, The Lips of Jane Mansfield, wollte ich nachspielen und dann habe ich mir ein Songbook genommen von den Bates und dann ging das los. Dann konnte ich dann in einer Woche oder was, konnte ich diesen Song spielen mit 4 Akkorden und dann war quasi die Saat gesät.
1: Dann frage ich jetzt mal ein bisschen konkreter. Kannst du dich noch an deinen ersten Song, den du komponiert und getextet hast, erinnern? Oder gibt es den vielleicht noch irgendwo?
2: Den gibt es auch noch. Ich habe den letztens irgendwie vor 2-3 Tagen, fiel mir der tatsächlich lustigerweise wieder ein, als ich mit Freunden zusammen saß und habe den kurz gespielt. Ja, den gibt's noch. Der heißt Sagst du, denk ich, ist nie rausgekommen. Wurde mal aufgenommen damals. Und dann habe ich ihn aber nochmal neu aufgenommen, dann später. Auch spannend, die beiden Versionen irgendwie gegenüberzustellen so. Müsste ich aber suchen, Herms.
1: Nein, mich interessiert das immer so mal ein bisschen, die Anfänge zu kommen. Bei mir war es halt in den Teenager-Zeiten. In den 80ern hattest du ja nicht diese großartigen Aufnahmemöglichkeiten. Hast du den Kassettenrekorder mitten im Proberaum gestellt. Wenn du das heute dir anhörst, denkst du, oh Gott. Aber so war das damals halt. Andere Möglichkeiten hatten wir nicht. Wenn ich das richtig gelesen habe, lebst du schwerpunktmäßig in Berlin. Du pendelst aber zwischen Lübeck und Berlin so ein bisschen hin und her. Das kommt auch, da komme ich gleich nochmal drauf, steht auch auf dem Booklet in der Einleitung. So nenne ich das jetzt einfach mal ein bisschen davor. Aber ich bleib mal bei Berlin, weil das ist ja nun eine Musikerstadt, in Anführungsstrichen, genauso wie Hamburg, eine große Szene. Was ist das Besondere für dich an Berlin, so mal grundsätzlich vielleicht?
2: Du kannst in Berlin alles haben. Also es gibt auf der einen Seite, kannst du dich auf die Straße stellen, kannst Straßenmusik machen, kannst dein Geld mit S-Bahn-Musik verdienen. Auf der anderen Seite kannst du in angesagten Clubs spielen. Hast auch vom Publikum sowohl das eine als das andere. Kurioserweise ist das Publikum in angesagten Clubs extrem kritisch gerne. Und so, also du hast es oft schwer in Berlin, die Menschen zu erreichen, habe ich so das Gefühl. Oder auch, wenn ich selber auf Konzerte ging, die Erfahrung gemacht, dass das Publikum oft sehr skeptisch war oder auch sehr kritisch. Und wenn du aber das aus der Hand machst und impulsiv bist, was ich früher lange war, immer mich irgendwo hingestellt habe und Gitarre gespielt habe und gesungen habe, dann hast du da immer auch Begegnungen und interessierte ZuhörerInnen getroffen, die dazugehört haben und mit denen du dann auch ins Gespräch kamst. Also hast eigentlich alle Möglichkeiten so. Spannend finde ich einfach, dass sich Musik oder die Szene einfach so krass verändert, ne? Also die Clubs gehen irgendwie alle dicht so. Es gibt kaum oder selten die alten Anlaufstellen für handgemachte Musik. Man muss da irgendwie schon auch sich neu erfinden und gucken, wie kann man diese handgemachte Musik, von der ich ja ein Fan bin, du ja wahrscheinlich auch, wie kann man das noch irgendwie an die Leute bringen so, ohne dass man sich nur noch auf Instagram oder TikTok begegnet so. Das ist auch auf jeden Fall eine Herausforderung. Da ist dann, um jetzt den Bogen zu schlagen, zu Lübeck zum Beispiel, dann sowas Provinzielleres wie Lübeck wiederum dann auch schön, weil du kannst da leichter in Kontakt noch treten. Da ist das dann, da ist man dann oft sehr, sehr, sehr dankbar, dass es Live-Acts überhaupt gibt, die kommen und spielen, weißt du?
1: So. Mir fallen jetzt Lübeck, weil ich in Schleswig-Holstein bin, eben Tonfink, den Riders Club fallen mir jetzt so als erstes zum Beispiel.
2: Genau.
1: Wo man wirklich so handgemachte Live-Bands auch noch sehen kann.

0: Weil du es gerade sagtest, Publikum, gehe ich mal ein Stück weiter zurück. Rituale, bevor du sozusagen auf die Bühne gehst oder auftrittst, gibt es da irgendwie Rituale oder solche Sachen, die in der 20 Minuten vorher sein müssen oder eher nicht?
1: Ja, also schon, ich finde es schon wichtig, dass man sich so zusammen, jetzt als wir gespielt haben bei der Release-Show, wir waren zu viert, da haben wir uns alle so zusammen nochmal, alle umarmt, haben nochmal versucht, so uns so zu spüren, aufeinander zu hören. Das finde ich immer sehr, sehr, sehr schön, wenn das so vor Konzerten passiert. Das hatte ich auch mit Von Eden immer gemacht. Und für mich, ja, ich versuche, wenn ich nervös werde, versuche ich so ein bisschen meinen Vagus zu stimulieren und zu gucken, dass ich ja einfach runterkomme und nicht zu sehr im parasympathischen Nervensystem hänge. Ich glaube, neben sympathischen, genau. So rum war es. Das verwechsel ich gerne mal.
0: Wichtig ist dir dann aber, wenn du auf der Bühne bist, der Austausch mit dem Publikum. Ich meine, gerade wenn du sozusagen als Frontman da stehst und deine Texte darbietest, um das jetzt mal ein bisschen so zu formulieren. Es gibt ja einige, wo du einfach sagen könntest, die Sänger können sich auch umdrehen, an die Wand singen, die interessiert eigentlich nicht, was im Publikum passiert. Wie ist das bei dir?
1: Nee, ich mag schon sehr die Interaktion. Ich meine, die Musik ist sehr persönlich. Das ist immer wirklich auch herausfordernd, dann zwischen den Songs eine Tonalität zu treffen, die nicht zu albern ist, weil das habe ich vielleicht früher mehr so gemacht. Da habe ich die Musik, die ich gemacht habe mit meinen Bands, mehr als so eine Art, ja, keine Ahnung, freudiges Happening verstanden oder so. Und ich habe das Gefühl, bei Hashtag selten so gelacht, ist es doch ein bisschen breiter, so von der, einfach von der Spanne und von den Inhalten. Ja, plus Erfahrungen der letzten Jahre ist es schon herausfordernd jetzt gewesen und auch jetzt für die kommende Tour wird es auch herausfordernd sein, eine Tonalität zu treffen, die mich da nicht so rauswirft aus den Inhalten der Mucke, ne? Dass man sich quasi auf schlechteste Art und Weise nicht auskontert selber, sondern guckt, wie ist die Tonalität im Raum, wie geht's den Leuten gerade. Ich habe auch jetzt bei der Release-Show, habe es auch bestuhlt gemacht. Das war eigentlich eine gute Entscheidung, weil ich das Gefühl hatte, man ist jetzt nicht so eine Musik wie vor 15, 20 Jahren, wo man da stand mit Gitarre und dann irgendwie so Rockstar-mäßig da daherkam, sondern es ist eben, ne, auch Mucke zum Nachdenken, so teilweise, auch gerade durch die deutschen Texte. Und deswegen ist es vielleicht auch angenehm, da einfach sich so ein bisschen berieseln auf bestmögliche Art und Weise zu lassen und ein Ambiente zu schaffen, wo, ja, wo man auch mitgehen kann. Du kannst trotzdem ja aufstehen und auch mitgehen, auch gerne körperlich und so. Aber gleichzeitig versuche ich halt, einen Raum zu schaffen, der angenehm ist, sowohl für die Zuhörenden als auch für die Spielenden. Und da macht so ein muggeliges Ambiente, habe ich so jetzt die Erfahrung gemacht, am meisten Sinn, so, weißt du, und da steht das, die Musik steht ja eh für sich und ich habe das Gefühl, da fühlt man sich einfach wohl, weißt du?
0: Wie gesagt, ich bin in meinem Alter jetzt inzwischen, wenn man so in den 50ern ist, dann ist Stuhl schon viel besser, auch für den Rücken. Also das gebe ich dir durchaus letztendlich recht. Dann lass uns noch mal ein bisschen näher eingehen auf Hashtag selten so gelacht, wie das Album jetzt insgesamt fertig war, die CDs gepresst waren, es veröffentlicht wurde. Was war das Gefühl bei dir? Wie fühlte sich das, ich sage jetzt mal so, im Bauch an?
1: Ich habe ja, genau, ich tue mich eigentlich immer so schwer mit, also ich hatte letztens die Frage von einer Kollegin, was fällt dir leichter, Christoph, anfangen oder aufhören? Und ich hatte gesagt, aufhören fällt mir schwerer, beziehungsweise auch das Loslassen. Und auf der einen Seite ist es natürlich befreiend zu wissen, man hat hier was konserviert, man hat was geschafft, man gibt doch was frei, man gibt was preis, man entlässt es in die Welt, so dieses kleine Kind, das man da irgendwie hat, mit ganz vielen helfenden Händen. Und gleichzeitig bleibt die Platte ja. Ich habe das Gefühl, die ist so universell. Die hat eine lange Lebensdauer, weil sie so, ich habe das Gefühl, zeitlos ist und auch so universell ist in Bezug auf viele Themen wie Selbstermächtigung und eben auch das Loslassen. Das thematisiert die Scheibe ja auch. Und von daher ist sie einfach auch für die Zukunft ein guter Begleiter. Also, ne, also vielleicht ein Begleiter, der auch gut reifen kann und gut älter werden kann und mit mir, neben mir so weitergeht und weitermacht, ohne dass er mich irgendwie erschwert, sage ich mal, oder noch nicht raus ist, weißt du, weil man trägt ja die Dinge dann ja auch immer so mit sich mit, wenn man, gerade wenn man Songs macht, dann grübelt man ja so und wie macht man es, wie finalisiert man es und so und in dem Moment, wo es los ist oder raus ist, kann man es irgendwie dann erst loslassen. Die Platte ist auf der einen Seite eben eine Erleichterung und auf der anderen Seite ein zukünftiger Begleiter, finde ich, weil viele Themen und Inhalte auf der Scheibe einfach noch für jetzt und auch für die Zukunft wichtig sind und sein werden.
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0: Was mich sehr angenehm überrascht hat und was ich auch nicht erwartet habe. Ich gehe jetzt mal auf den ersten Song ein. Da steht einfach nur Intro. Und bei den meisten Intros ist es ja irgend so eine Instrumentalgeschichte oder irgendjemand erzählt kurz was und dann leitet das sozusagen über in den ersten Song. Bei dir fand ich das sehr bemerkenswert, dass du eben auch die Aussagen kam, zurück aus der Angst, dass man so ein Bild auch schon von dir vielleicht ein bisschen kriegt. Okay, das wird hier jetzt nicht unbedingt so leichte Kost in Anführungsstrichen, sage ich jetzt einfach mal, sondern da sind auch Themen dabei, wo man sich vielleicht auch in Ruhe mal zurücklehnen muss und die Platte in Ruhe anhören muss. Also nicht nebenbei beim Bügeln, beim Abwaschen oder beim Staubsaugen, um da jetzt mal so ein paar Beispiele zu nennen.
1: Die
0: Aber war
1: klassischen Haus, die klassischen Hausmann-Attribute, genau.
0: genau. Auch im Booklet, du leitest ja sozusagen mit der ersten Seite, wo du dann auch erzählst, dass viele Songs auf der A24 im Stau oder du der Verursacher des Stau warst, mal da bist, machst eine große Tür auf, was dich persönlich anbelangt, finde ich. Ich finde im Nachgang eigentlich das ganz clever gemacht sozusagen, also ob das nun bewusst war oder nicht, das Ding wirklich Intro zu nennen. In dem wahrsten Sinne, ich trete durch die Tür, um das jetzt zu bleiben, und du erzählst, ich komme zurück aus der Angst. War dir das wichtig, auch eine Einleitung zu schreiben im Booklet und auch eben das Ding so Intro zu nennen, so nach dem Motto, kommt rein, ich erzähle euch jetzt vielleicht auch vieles Persönliches von mir?
1: Ja, anders geht's nicht. Also du kannst nach 7 Jahren, ich komme nach 7 Jahren, ich war 7 Jahre eigentlich künstlerisch gefühlt ja raus. Also ich habe einfach so viele andere Dinge gehabt privat und hatte nicht wirklich die Möglichkeit, mich künstlerisch zu outen oder neue Wege zu gehen und brauchte einfach Zeit, um mich dann auch letztlich wieder aus dieser Zeit so ein bisschen zu emanzipieren. Es bringt nichts mit einem einseitigen Gefühl, so geht's mir, oder einem negativen Gefühl rauszukommen und in die Welt zu gehen. Ich hab gesagt, hätte ich die Platte früher gemacht, wäre es einfach nur ein Punk-Album geworden, was aber jetzt nicht so, wahrscheinlich nicht so, ne, das hätte eine sehr kurze Lebenserwartung gehabt, weil, ne, so, und ich habe das Gefühl, dass Hashtag selten so gelacht schon breiter ist und reflektierter und so weiter. Und deswegen musste ich also in der Veröffentlichung auch, und wenn man die Platte dann hat und vor sich hat, glaube ich, ein bisschen ausholen, um zu sagen, ey, guckt mal, Leute, ich brauche ja kurz ein Intro. Sowohl textlich, also in der Platte, für die, die sich das überhaupt noch kaufen, das sind ja auch nicht so viele, ne, die dann sagen, wir kaufen uns die Vinyl oder die CD, aber für die ist das dann eben auch wichtig, für solche Personen, um einfach, das finde ich, gehört auch dann dazu, wenn man eine CD hat oder macht, dann muss man so ein bisschen mehr noch oder kann man in die Tiefe gehen. Und das wollte ich einfach nutzen. Sowohl ich wollte musikalisch darauf vorbereiten und ich wollte aber auch da schon irgendwie ein Zeichen setzen für andere, die genau wissen, wovon ich rede. Und die wollte ich halt irgendwie auch abholen im Zuge dessen, weil inhaltlich geht ja dann eben vieles ums Familienrecht oder um Elternschaft und das sind ja so, oder auch um Kinder und das ist ja so ganz viel, was mich als Vater in den letzten Jahren bewegt hat. Da wollte ich einfach erstmal klar machen, wer ich mittlerweile bin. Und auch Menschen ansprechen, die vielleicht in einer ähnlichen Situation sind, so. Und auch sein werden. Und deswegen wollte ich das ein bisschen vorausschicken, um es so ein bisschen konkreter zu machen in Bezug auf die Interpretation der Texte, weißt du?
0: Christoph, du hast zu allen Songs Videos gemacht. Haben Videos für dich auch eine besondere Bedeutung, bevor ich jetzt auf den einen oder anderen Song eingehe?
1: Ja, dadurch, dass das Album so eine Art Konzeptalbum ist, also das Konzept hat sich tatsächlich im Laufe der Visualisierungen der einzelnen Songs dann ergeben, ne? Ich hatte eine erste Idee, das war Gleiches und dann zog sich das halt wie so ein Faden durch die ganze Platte mit den Masken, dass ich gesagt habe, ne, die Masken stehen für unangenehme Gefühle oder Dinge oder Eigenschaften, die man nicht kontrollieren kann. Damit wollte ich ganz bewusst spielen und auch durchziehen wie einen roten Faden. Das Rückwärtsthema war für mich wichtig. Ich habe zwei Videos rückwärts laufen lassen zum Beispiel. Wollte das Ganze dadurch irgendwie in so eine Konzeptionalität bekommen, wo man einfach, weil ich ja eben Filmemacher auch bin oder Schauspieler und Regisseur und dachte, wieso nutze ich das nicht? Und diese Skills oder auch diese Verbindungen zu FreundInnen, die halt beim Film auch sind und arbeiten und mir dabei sehr gut geholfen haben, das macht total Sinn. Wenngleich ich weiß, dass Videos nicht mehr so klicken wie noch vor 10 Jahren, was total schade ist. Wir leben in diesem, also vor allem in den letzten 2 oder 4 Jahren, im TikTok-Zeitalter, wo ich das Gefühl habe, ich nehme mich selber dabei auch nicht raus. Menschen nehmen vor allem so Shorts wahr, diese 15 Sekunden sind und so. Und das ist aber nicht so meine Erzählweise. Also ich kann in 15 Sekunden nicht einen ganzen dramatischen Bogen erzählen. Ich versuch's so für Social Media, okay, ein paar, ne, Snippets und so. Und trotzdem versuche ich einfach in dieser Erzählweise zu bleiben. Die Songs sind ja auch nicht so wie jetzt die jetzigen TikTok-Songs, sage ich mal, sind 1 Minute 50, bestehend aus einem Chorus, aus einer Strophe und Chorus, Strophe, Chorus, sondern ich habe schon auch noch einen Zwischenteil. Ich habe schon auch noch mal eine 4,5 Minuten-Nummer. Ich habe, weißt du so, ich habe schon auch Songs, die nicht diesem klassischen Ablauf irgendwie dienen, weil mir das wirklich egal war. Und jetzt ohne auf Pop oder auf Single-Tauglichkeit zu gehen bei der Entwicklung der Songs. Und dazu gehörten einfach auch die Videos, weil ich dachte, ey, das ist ein Konzeptalbum. Dieses Videos funktionieren ähnlich wie die Musik, wie ich finde, auch über einen langen Zeitraum und sind immer wieder, finde ich, spannend, sich anzuschauen. Und die kann man immer noch auch in ein paar Jahren noch entdecken. Und ich dachte, das bin ich der Platte auch irgendwie schuldig. Ich muss diesen Songs auch irgendwie ein Video widmen. So. Und deswegen haben alle Songs Videos.

0: Dann lass mich mal auf Provinz jetzt einsteigen. Das hast du auch in der Schulturnhalle gemacht. Das ist, glaube ich, die Marienschule in Lübeck. Auch die Kinder sind dabei. Als erstes wird da, wir haben das früher Völkerball genannt. Ich weiß nicht, wie man das heute offiziell nennt.
1: Also immer so.
0: Immer noch so, okay. Die Masken tauchen dann wieder auf. Vielleicht magst du mal zwei, drei Sätze kurz zum Song selber sagen, inhaltlich, wie die Zusammenarbeit mit den Kindern war. Ich meine, ihr habt die nachher auch nochmal voll eingeblendet mit den Namen darunter. Also von daher alles auch ja immer, ist ja heutzutage rechtlich alles nicht so einfach. Man muss wahrscheinlich dann die Einverständniserklärung von hier und da und allem haben. Weiß ich nicht, in den 70er Jahren, wie ich groß geworden bin, da hat das keinen interessiert. Dann gab es ein Klassenfoto, jeder hat es halt gekriegt. Es taucht aber ja auch nicht irgendwo auf. Das muss man ja dazu auch sagen. Also das ist ja die andere
1: Genau.
0: Medaille. Nein, aber jetzt habe ich schon wieder zu viel gesagt.
1: Ist
0: Provinz
1: spannend.
0: geht's.
1: Ja, spannend, dass du sagst, ich fange mal von hinten an. Also mit den Namen, ne? Ich hatte auch am Ende überlegt, also, oder mein Kameramann wies mich darauf hin, vielleicht doch nur die Nachnamen zu nehmen oder nur die Vornamen zu nehmen. Aber das war okay für alle. Also ich weiß, diese Sichtbarkeit gerade bei Kindern im Internet, und das kann, ne, also man mag so schlimm gar nicht denken, wie es manchmal doch passiert, sozusagen, wenn es um Kinder und Gewalt geht oder so, oder das Aufstöbern von Kindern. Aber ich hab's, ne, es ist ja, für mich ist es wie ein Abspann, und das waren Darstellerinnen, SchauspielerInnen, so in meinen Augen. Die waren alle in der Theater-AG, die haben das ernsthaft betrieben, haben alle Talent und waren ganz toll, und jeder, der dann gesagt hätte, du, ist uns unangenehm, wollen wir nicht, der hätte das dann auch bestimmt gesagt. Also es gab ja auch vorher eine Abnahme. Also ich habe das vorher ja auch gezeigt, so wie es war, und dann gab es da auch kein Veto. Also, und ich habe auch bis heute nichts gehört, aber ich weiß, was du meinst. Und gleichzeitig, das wurde mir gespiegelt von denen, das war auch ganz süß. Ich war dann zum Abschluss, die waren in der 4. Klasse, und ich war zur Abschlussaufführung von dieser Klasse, und das war total rührend. Die haben dann sich wirklich hingestellt auf der Bühne in der Marienschule und haben dann nochmal diesen Song gesungen. Und ich stand da im Publikum und war total übermannt, dass sie sich da hinstellen und sich bedankt haben bei mir, dass ich das mit denen gemacht habe. Und dann haben die sich da hingestellt und einfach diesen kompletten Song gesungen. Ich dachte so, wie krass seid ihr denn? Also, das fand ich auch echt hart. Also, für mich, ich kann ja sowas auch schlecht aushalten. Nicht wirklich so. Also, war echt den Tränen nahe so, und es war schon, boah, war schon echt heftig. Vor allem, weil der Text halt, und jetzt schlage ich den Bogen, sich hart, also in meiner Interpretation radikal auf das Familienrecht bezieht. Und dann singen das Kinder. So, ne? Also das ist für mich, also aus persönlicher Motivation, einfach nochmal eine andere Nummer. Man kann halt denken, was man will, aber ich wollte die beteiligten Personen, die im Familienrecht unterwegs waren, die wollte ich irgendwie verorten mit Substantiven, ne? Mit der Zuversicht und der Kompetenz und wie sie alle heißen da in dem Song. Wollte ihnen so Handlungen zuschreiben, die halt eigentlich völlig irrsinnig sind, aber genauso irrsinnig ist dieses Prozedere teilweise. Und um das zu verarbeiten, was mir oder auch anderen Menschen passiert tagtäglich in diesem Land, habe ich halt einfach diesen Song geschrieben. Und es ging dann irgendwie um die Provinz, um das Provinzielle, was in uns lebt, so, und was jeder inne hat und was man oft gar nicht kennt, ne? Also so eine Stelle, die in jedem von uns ist, die oft einfach nur so rauskommt, ohne dass man sie bewusst hat. Also man kann es jetzt lesen und interpretieren, wie man will. Genau, so mit der Motivation habe ich den Song geschrieben, weil ich musste letztlich traumatische Erlebnisse, die ich da halt hatte über Jahre, irgendwie konservieren und irgendwie einen Haken dran machen und irgendwie sagen, Mic drop, hier ist jetzt irgendwie ein Song, bam, für euch, nehmt dies so. Weißt du, so. Es war, ne, der kleine Punk in mir, der sagt so, komm hier, ne, against all odds und allen Ungerechtigkeiten zum Trotz, hier kriegst du das Ding und schau, so. Wenn ich könnte, würde ich noch irgendwie einen Namen drunter schreiben, aber da wäre ich dann wieder zu persönlich und zu ungestüm. Genau, und dann habe ich das halt als letztes Video dieser ganzen Videoreihe dann mit den Kindern gemacht, und da geht es dann halt darum, die Masken, die im Grunde auch ein Trauma darstellen, dann übertragen werden von der älteren Generation an die jüngere. So habe ich es halt versucht, als Regisseur aufzulösen. Wir gehen dann quasi in die nächste Generationsrunde und müssen das eigentlich nicht. So, und das war so der letzte Song dieser ganzen Konzeption um Hashtag selten so gelacht, und da war Provinz der letzte Song und dann das Bitterste zum Schluss, und jetzt geht das ganze Ding auf die Kinder und danke für nichts, System.
0: Dann habe ich noch hier den Song Kleiner Frieden. Ich würde den jetzt mal runterbrechen, weil ich das auch so meine Lebenserfahrung, jetzt nenne ich das einfach mal so, klingt ein bisschen pathetisch, aber ist, glaube ich, so, wenn es, glaube ich, in einem kleinen Kreis in der Familie, im Freundeskreis, in der Verwandtschaft keinen Frieden gibt, sage ich mal. Das ist ja, also unter jedem Dach ein Ach, sagt man ja immer so schön, habe ich auch für mich immer so den Gedanken, naja, wenn wir es nicht im Kleinen schaffen, also den Kleinfrieden zu schaffen, wie soll das im funktionieren? Ich weiß nicht, ob ich da jetzt zu weit interpretiere mit dem, was du in deinem Song reingelegt hast, aber ich hatte so insgesamt den Eindruck, dass das auch so ein bisschen das ist, was du vielleicht auch meinst mit dem Song. Dass wir untereinander vielleicht auch ein bisschen mehr besser miteinander umgehen müssen, um genau diese Situation nicht zu haben. Bei allen unterschiedlichen Auffassungen, dass es immer noch den Grundkonsens geben müsste, respektvoll miteinander umzugehen und aufeinander Acht zu geben, um das jetzt mal so zu sagen.
1: Ja, voll. Absolut. Liegst du nicht falsch. Sag mal, liegst nicht falsch damit. Ja, aber das ist ja, dann hat der Song ja schon alles erreicht, was er erreichen muss. Also, finde ich. Also, ich selber, genau, meine konkret nochmal was anderes, weil ich halt sage, das ist auch also für mich war das eine Zeile an mich selbst. Also, der kleine Frieden steht und fällt mit dir, also mit dir selbst. Ich hatte das dir auch klein geschrieben. Das habe ich dann immer noch gemerkt, als ich dann nochmal über die Lyrics ging im Nachhinein und wusste, schreibe ich jetzt ein dir groß oder klein? Und ein großes D ist natürlich aber an jemanden adressiert und ein kleines ist halt an einen selber, so. Da war mir nochmal ganz klar, nee, es geht um einen selber. Und dann ist zum Beispiel auch Beziehung möglich. Nur dann kannst du in Partnerschaften beispielsweise gehen oder auch in, wie du meinst, jetzt für dich familiäre Beziehungen und so weiter. Und wenn jeder diese Arbeit macht und bei sich selbst anfängt, dann glaube ich, haben wir keine Probleme mehr.
0: Ich glaube, man sagt ja so allgemein, wenn du nicht mit dir selber im Reinen bist oder mit dir im Frieden bist, dann hast du auch gar nicht die Chance, das nach außen zu tragen und das mit anderen Leuten zu teilen, in Anführungsstrichen. Also da gebe ich dir natürlich auch recht. Erstmal bei sich selber anfangen, bevor wir dann über das Große und Ganze reden.
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0: Die Masken, du hast es schon zwischendurch immer angedeutet, haben ja eine große Bedeutung. Du hast es ja gesagt, vor allen Dingen jetzt eben in dem Video, gewisse Eigenschaften negativer Art auch an Kindern übertragen werden. Ne? Also man sagt ja nicht umsonst, wir Erwachsene sind Vorbilder für die Kinder. Wenn ich jetzt zum Beispiel bei dem Artwork gucke auf der CD und man die so ein bisschen aufschlägt, dann tauchst du ja auch irgendwann mal auf ohne Maske. Wenn man das Booklet aufmacht, bist du vorne dran mit einem Herzluftballon. Ist es eigentlich das Ziel, dass wir diese Masken, die du da genannt hast, hoffentlich loswerden, damit eben auch unsere Kinder nicht mit diesen Masken aufwachsen müssen? Oder schützen Masken manchmal auch einen
1: Ja.
0: vor

0: mehr denken kann. Wenn so das Stresslevel über 70% ist, ne, dann handelt man nicht mehr rational, dann handelt man immer emotional. Oft ist man in solchen Situationen und dann kommt was aus einem raus, was man sich irgendwann mal angeeignet hat. Das merken dann Eltern, merken das dann ganz besonders. Und ich finde, das sollte man im Blick haben. Und da merkt man, okay, welche Maske in dem Fall ist jetzt gerade zuträglich und welche vielleicht nicht. Darüber kann man sich dann Gedanken machen und sagen, muss ich das jetzt rausholen? Muss ich das jetzt meinem Kind zeigen oder meiner Partnerin oder meinem Partner oder meinem Gegenüber grundsätzlich? Oder ne, inwieweit kriege ich diese Sachen in den Griff und kriege sie reflektiert und kriege sie vielleicht auch aufgelöst? Weil ganz viele Traumatisierungen liegen natürlich in der Vergangenheit. Es liegt an uns selber. So, es gibt dieses schöne Bild mit den Streichhölzern, ne, wo du so eine Streichholzkette hast und dann am Ende und dann oben sind die ganzen Zündköpfe und ein Streichholz ist dann plötzlich umgedreht oder tritt so ein bisschen aus der Reihe. Und schon unterbrichst du quasi ne, das Feuer oder die Zündschnur. So, und das ist irgendwie ein ganz schönes Bild, dass du, also sei der eine, der aus dieser Reihe tritt und gleichzeitig geht es eben um eine gesunde Resilienz, dass man trotzdem irgendwie aufs Leben gut vorbereitet ist und einfach gestärkt und selbstbewusst, so gut es eben geht, durchkommt oder ne, mit anderen leben kann so. Du sagtest irgendwie, ja, ob wir das übertragen. Es bleibt nicht aus, dass wir das übertragen. Ganz kriegt man es nie aufgelöst und durchreflektiert. Aber ich finde, man kann, wenn man sich ein bisschen bemüht, vieles vermeiden, was nicht sein müsste, was vor allem dann nicht zum Kind oder zum Gegenüber gehört und sagen, ey, das ist meins, da kümmere ich mich selber drum und die Maske, die braucht es eigentlich an der Stelle nicht. Ich leg die mal beiseite. Und so ist es eben auch im Artwork. Du hast mich selbst, also wer das Video dazu kennt, das ist das Video zu der Junge an deiner Tür. Das ist eigentlich der entscheidende Song auf der Platte. Am Ende heißt es, so allein an deiner Tür führt kein Weg an ihm selbst vorbei. In dem Video maure ich mich halt als getarnte Angst, so habe ich es immer gesehen, baue mir mein eigenes Gefängnis. So, und baue mich quasi selbst in mir ein. Und am Ende bin ich selber in diesem Ding. Und ich zerschlage am Ende diese ganze Hütte. Das ist sozusagen die Videoidee. Und dann komme ich quasi befreit am Ende aus diesem eigenen Knast heraus. So. Und das habe ich versucht, auch im Booklet mit 4 Bildern irgendwie darzustellen aus diesem Videodreh. Ja, das fand ich irgendwie ganz ausdrucksstark. So. Und deswegen ist es auch das Booklet geworden.
1: Ich habe noch eine Frage, weil ich habe mir damals von Eden das Album besorgt. Hab ich mir. Wie sieht es denn damit aus? Gibt es von euch mal wieder was Neues? So mal perspektivisch gefragt. Oder ist das ein Projekt gewesen, was sozusagen ad acta gelegt ist im weitesten Sinne, sondern dass man sagt, okay, wenn es was hier passiert, aber es ist jetzt nicht unbedingt im Fokus?
0: Dadurch, dass ich ja den Großteil der Songs geschrieben habe und dass ja, also und die Leute, mit denen ich das geschrieben habe, teilweise immer noch, mit denen ich immer noch, mit denen arbeite ich immer noch zusammen und habe auch auf Hashtag selten so gelacht zusammengearbeitet, so Jens Schneider oder Thomas Moket. Das waren alles Leute, die immer mal als Gast damals da waren, auch bei Von Eden immer mal so als Gast da waren. Aber die Formation, die GbR, die es ja auch war, also dieses, man steht für sich ein, auch finanziell, das gibt es nicht mehr. Das wurde aufgelöst, weil wir uns dann einfach, ja, wir waren einfach dann, glaube ich, in der Summe nicht mehr fähig, ja, uns als Band und als finanziell co-abhängige Gemeinschaft zu tragen. So nenne ich es mal, du hast ja auch eine Band, vielleicht weißt du, was ich meine. Und das ist sehr herausfordernd. Und wenn man dann noch eine Platte zusammen macht und dann will auch noch jeder irgendwie was dazu sagen und hat eine Meinung dazu, dann hörst du das halt auch. Und ich fand die Platte cool so, aber ich finde Hashtag selten so gelacht wesentlich besser. Also ich finde das wesentlich konsequenter auf Hashtag selten so gelacht. Und dabei sind die Stile aber wesentlich breiter bei Hashtag selten so lacht. Aber ich habe das Gefühl, es ist in sich viel schlüssiger. Obwohl Von Eden damals eigentlich eine klar erkannte und bekannte oder bekennende Folk-Rock, Folk-Punk oder Folk-Pop-Band war, war sie trotzdem nicht so klar an ihrer Linie. Es gab irgendwie gute Songs. Ich habe die letztes noch mal gehört, so Reste meines Lebens irgendwie. Goldene Zeiten, Land in Sicht sowieso Sommer ist und so. Gezeiten auch. Es gab Songs, die sind bis heute wichtig für mich. Und die spiele ich auch teilweise noch. Wenn ich dann, wie letztens, ne, selber eine Show spiele, dann spiele ich halt Sommer ist. Und ich denke so, hey, das ist irgendwie ein Song, den fühle ich noch. Und der hat auch, damals haben wir auch Sachen geschaffen, ne, auf die ich echt stolz bin. Ne? Also das war wichtig, war und ist wichtig, aber auch für viele Zuhörenden so wichtig, wie ich immer wieder kriege. Und wer weiß, weißt du, vielleicht haben wir immer mal wieder Bock auf was Neues. So, das schließe ich irgendwie nicht aus. Aber jetzt gerade bin ich irgendwie mit Hashtag selten so gelacht unterwegs, aber vor allem auch mit der Inhaltlichkeit, die diesem Album vorangeht. Und das ist halt nicht mehr von Eden. Also von Eden war sehr sehnsuchtsvoll und jetzt bin ich irgendwie ein anderer Mensch so. Und ich meine, komm, Mensch von Eden habe ich neu aufgenommen, weil ich das Gefühl hatte, dieser Song muss immer wieder aufgenommen und auch gespielt werden. Ich spiele ihn jetzt demnächst wieder in einer Talkshow, weil ich merke, ey, der Song muss halt immer wieder raus.

0: Christoph, dann lass uns mal ein bisschen in die Zukunft blicken, vielleicht so 2026. Was hast du vor? Was stehen an Projekten an, die du schon verraten kannst, magst? Du hast es vorhin angedeutet, ihr geht auch noch auf Tour. Was magst du uns schon erzählen?
1: Genau, ich mache es ist gerade krass, ich bin immer noch am Organisieren und ich kriege so schwer PartnerInnen für eine Tour zusammen. Das ist echt anstrengend gerade, aber ich habe es versprochen und ich finde, es sollte sein und deswegen halte ich daran fest. Also März, April, gibt noch keine Termine, aber da will ich eine kleine Tour machen mit Hashtag selten so gelacht. Das findet statt. Zwei andere Termine gibt es schon fürs kommende Jahr, aber die announce ich dann, wenn ich auch die entsprechenden Tourtermine habe. Findet man alles vor allem auf Instagram bei mir. Das ist, glaube ich, so der universellste Ort. Hat sich so rausgestellt. Es kommen viele Filme tatsächlich, für die es als Schauspieler so interessieren. Das wird ganz spannend sein. My Ex kommt raus. Das ist eine Serie mit Paulina Roginski, die ich jetzt gedreht habe. Genau, dann kommt ein sehr, sehr krasser Polizeiruf, der sehr bewegt. Das kann ich jetzt schon sagen. Dann mache ich eine Kinderplatte. Gerade. Ja, mit Daniel Hoffknecht zusammen und Serafina Kalze, die auch auf Hashtag selten so gelacht in einem Duett singt dieses Mal. Und wir drei oder vier. Nikolai gibt es noch, der spielt Schlagzeug. Haben eine Menge Kindersongs aufgenommen. Arbeitstitel Unser Haus. Ja, sind sehr witzige, auch berührende kleine Songgeschichten, die wir so gesponnen haben über die letzten anderthalb Jahre. So, genau, auf das freue ich mich sehr tatsächlich.
0: Also es ist viel in der Pipeline, also Instagram unbedingt folgen bei dir. Letzte Frage in unserem Gespräch. Die gute Fee würde bei dir klingeln und sagt, Christoph, ich erfülle dir drei Wünsche, egal welcher Couleur. So aus dem Bauch heraus, welche dürften das sein?
1: Oh Gott, Weltfrieden ist ganz wichtig, finde ich. Gesundheit, Weltfrieden, Gesundheit und dass man das Geld abschafft. Dass es kein Geld mehr gibt. Wie geil ist das denn? Was meinst du, was da los ist? Manche kriegen da Hirntod, weil sich so ein Leben komplett auflöst. Das ist so.
0: Das war ja die Leute vor dem Geld, haben ja auch irgendwie existiert. Also von daher, ne? Das ist spannender Gedanke.
1: Ich glaube, wir wären alle wesentlich entspannter, wenn das verdammte Geld nicht wäre.
0: Christoph, vielen Dank. Ich hoffe, dass die gute Fee genau zugehört hat und dir die Wünsche erfüllt. Zumindest fange
1: Kannst
0: ich mal mit.
1: reinkommen, gute Fee. Komm ruhig rein, genau. Wir sitzen hier noch. Ja, das danke dir. War gerade wahr.
0: Christoph, vielen, vielen Dank für das Gespräch. Es hat mir sehr viel Spaß gemacht, dich zu unterhalten. Ich drücke dir alle Daumen für Hashtag selten so gelacht. Das ist ein großartiges Album. Das will ich hier bitte nochmal erwähnen. Das hat mir viel Spaß gemacht, viel mich zum Denken angeregt und auch mal so selbst Revue passieren zu lassen, was in deinem Leben so passiert ist. Also danke dafür schon mal von meiner Seite aus her. Instagram kann man dich verfolgen. Social Media kann man eben viel über dich erfahren. Also ich wünsche dir jetzt für die Zukunft alles Gute, vor allen Dingen Gesundheit, dass wir zumindest eins von den dreien Wünschen dann auch haben. Ich hoffe, dass wir bei nächster Gelegenheit uns vielleicht mal persönlich kennenlernen und dann über deine neuen Projekte sprechen können. Vielen Dank, dass du Gast meiner Sendung warst.
1: Danke dir, dass ich da sein durfte, mein Lieber. War schön, voll schön, dich kennenzulernen.

Das war nun fast wieder eine neue Ausgabe von Herms Promi Corner hier auf eurem Lieblingsradiosender. Heute zu Gast war Gladkowski mit seinem Album Hashtag selten so gelacht. Das Interview mit ihm haben wir im September 2025 aufgezeichnet. Wer mehr über Christoph erfahren möchte, schaut doch einfach mal auf seinem Instagram-Account vorbei. Ich bedanke mich an dieser Stelle recht herzlich bei Christoph für das Gespräch, bei Johannes Koch für die Unterstützung sowie natürlich bei euch fürs Zuhören und würde mich freuen, wenn ihr auch beim nächsten Mal wieder einschaltet. Und bis dahin verbleibe ich wie gewohnt mit besten Grüßen, euer Herms Kruse.

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2: Dienstagabend, 20 Uhr live. Musik aus dem hohen Norden, aus der Nähe von Hamburg, aus Winsen an der Luhe. Ich sage schönen guten Abend, ich bin der Heiko. Und baller euch die nächsten zwei Stunden mit Musik zu. Was gibt's auf die Ohren heute Abend? Es ist die volle Bandbreite der 90er dabei, von 1990 bis 1999. Da habe ich so ein bisschen rausgesucht. Wenn ich das richtig sehe, haben die Server alle richtig geschaltet. So soll das sein.

Tja, noch eine kleine Info am Rande. Morgen Abend, 23:59 Uhr, wird die alte Verteilung im Laut-FM-Stationsnetzwerk abgeschaltet. Wer sich bis dahin noch nicht umgemeldet hat, im neuen System einmal neu angemeldet hat, kostenlos natürlich, der bekommt dann ab Donnerstag die Altgeboten-Sendung nicht mehr. So, ich sag mal einen schönen guten Abend durch die komplette Republik. Hey, ich fange heute Abend mal im Norden an. Schönen guten Abend nach Stralsund, nach Berlin, nach Dithmarschen, nach Cuxhaven. In meine Nachbarschaft hier nach Winsen. Weiter geht's nach Hannover, nach Göttingen, nach Frankfurt, nach Thüringen. Immer noch gute Besserung, er ist wieder zu Hause. Und der Wachermacher wird auch, glaube ich, am Sonntag wieder laufen. Temporär erstmal. Hallo Andreas. Dann geht's weiter Richtung Süden. Schönen Abend nach Ansbach und ins Illertal.

0: jetzt die Woche sonst noch irgendwas Neues, irgendwas Interessantes? Ist irgendwas Spektakuläres vorgefallen? Wenn nicht, ist gut. Wenn ja, schreibt's mir einfach. studiovincent@web.de Oder wer mich in den WhatsApp-Gruppen hat, der darf mich dann auch da gerne anschreiben. Lange Rede, wie immer gar keinen Sinn. Wir starten gleich richtig durch. Mit Dancefloor aus Großbritannien. 1992 kam die Scheibe raus. Das Album heißt Savior. Von wem rede ich? Von Enrage. Enrage, wie auch immer man das ausspricht, keine Ahnung. Auf jeden Fall gibt es jetzt richtig schön die Maxi Run to You auf die Ohren. 5 Minuten 31. Und ich würde sagen, wir starten genau jetzt durch.
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0: Music just for fun live am Dienstagabend, die Wiederholung am Samstag. Ich bin der Heiko und ich sage einen wunderschönen guten Abend zu euch.

0: Tja, im Hintergrund wird gerade diskutiert, wie wird das jetzt ausgesprochen? Orange, das wäre eigentlich mehr so in Richtung Frankreich. Aber da sie aus Großbritannien kommen, aus England, würde ich ihr sagen Enrage. 1992, Run to You. Außerhalb Deutschlands hießen sie auch nur Rage. Was soll's? Dienstagabend, Music Just for Fun, das Ganze live. Wir starten erstmal so ein klein paar Verbrauchertipps, falls ihr welche kriegt. Und dann geht das gleich weiter mit Musik aus Deutschland.
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0: Ganz genau, der ist das. Und Musik aus Deutschland. Weiter geht's, hier ist es The Real McCoy. Another Night 1994, das Album.

Ebenfalls Musik aus Deutschland. Jam and Spoon. Rolf Elmer und Markus Löffler waren es damals. Jam and Spoon, das ist Angel. Und davor hatten wir The Real McCoy, Automatic Love. Ja, schön, dass du ein Engel sein möchtest. Ist ja klasse für dich, Mädel. Aber es ist, was soll ich dazu sagen? Wir bleiben in Deutschland. Nein, wir gehen nach Amerika. Quatsch. Oktober 98 kam diese Scheibe raus und ich glaube, die ersten Takte, wenn ich die jetzt gleich anspiele, die kennt schon garantiert jeder von euch aus dem Radio. Ganz genau. Das Leben der Ersatzteillager aus den USA, das ist Musik von Cher. Die Lifting Queen herself, here's Believe.

0: Ja, ich klau nicht deinen Spitznamen, Dina, aber ich wusste nicht, dass du da in Berlin auch Cher heißt, ne, wa? S-C-H-E-R, ja. Die nächste Scheibe kommt aus dem Album Europop 1999 und ja, schöne Grüße in den Osten.
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0: Achso, Tina ist das wandelnde Ersatzteillager. Gut, alles klar. Ist notiert. Musik aus Italien.
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0: 1999, Eiffel 65, hier ist, ja, genau, was bin ich?

drei kleinen Italiener. Eiffel 65. Das war ihr erster großer Hit 1999. Am Blue. Ja, und Bettina schreibt mir gerade, Heiko, das werde ich mir merken. Mi. Ja, ist klar. Bettina, wenn du dir das noch merken kannst, darfst du das gerne tun. Ansonsten schreibst du auf den Zettel auf, aber nicht vergessen, wo du den Zettel dann hinliest. Ne? Besser ist das. Ja, weiter geht's. Hier ist Musik aus Holland. Ne? Ihr wisst ja hier die Autos mit den gelben Nummernschild. Ne? Ich lese gerade, die Mimi ist da, ja. Schönen guten Abend, Sascha. Hier sind die Wenger Boys.

0: da wurde ich gerade gefragt, ob ich heute einen Clown gefrühstückt habe. Nein, Bettina, das war schon ein ganzer Zirkus. Musik aus den Niederlanden von den Venga Boys. Boom, boom, boom. Das Ding war sogar Platz 1 damals, wenn ich mich nicht irre. Ein Riesending. Und ich glaube, jetzt ist wirklich der Zeitpunkt gekommen, Music Just So Fun, wo wir wieder ein bisschen seriös werden. Und ja, es gibt keinen Punkt mehr zurück. No point of return. Es, ja.
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0: Century featuring Turbo B.

0: The Point of No Return. Century featuring Turbo B. Turbo B hat das Ganze als Gast da mitgemacht. Woher kennt man den Namen?
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0: Ich dachte, ich hätte es hier mit drinne stehen, wo es herkommt. Turbo B, wo war der noch dabei? Okay, habe ich wohl übersehen. Ganz egal, das ist weiterhin Musik aus Deutschland hier. Captain Hollywood Project. Genau, We Flying High.

0: Captain Hollywood Project with Flying High. Es hat mich tatsächlich keiner angeschrieben, wo ich eigentlich fest mit gerechnet habe, wo Turbo B herkommt. Von Snapmann. Ne, Risse, Misse, Dancer und so weiter. Ihr wisst schon Bescheid. Ja, und die Vocals kamen hier von Lori Glory. Die hat auch viel, viel gesungen in den Eurodance-Projekten in den 90ern. Es ist auch ein sehr bekannter Name. So, wer Glück hat, hört jetzt noch ein bisschen Werbung und danach geht es weiter mit Musik aus Skandinavien.
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0: Danke, Thomas. ...1995 aus dem Album The Bridge, also die Brücke, Musik von Ace of Base. Aus Göteborg kommen sie, aus Schweden. Genau, das ist nicht All That She Wants oder The Sign, nein. Das ist Ace of Base, The Beautiful Life.

Ace of Base, Beautiful Life aus Schweden. Wir machen jetzt einen kleinen Sprung über den Tümpel in the Orange Land. Zu Mr. Donny T. The Master of Disaster himself. Aus Amerika gibt's jetzt Musik.

0: Get Down, the Backstreet Boys. 1996 war das. Und den klasse Rap-Teil eben, das kam tatsächlich wirklich von, das ist eine Fun Factory. Was soll ich dazu sagen? Hauen Sie doch gleich hinterher. 2 Jahre vorher war das Ding hier aus dem Album Nonstop.
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0: So, da haben mich auch gerade noch live ein paar Grüße erreicht. Dazu später mehr. Musik aus dem Jahre 94. Musik von Fun Factory. Und der Track heißt natürlich genau Close to You. 3, 2, 1, auf!

0: Musik aus deutschen Landen, Fun Factory. Sie haben viele, viele Erfolge gehabt damals, wechselnde Besetzung in der Truppe und auch unter verschiedenen Labels haben sie die Platten rausgebracht. Aber die Scheiben sind einfach nur Kult aus den 90ern geworden. Nonstop heißt das Album 1994. Und wie ich eben schon sagte, haben mich da so gerade live ein paar Grüße erreicht. Was da gekommen ist, hört selbst.
1: So. Einen wunderschönen guten Abend hier aus dem schönen Dithmarschen. Ja, ihr hört immer, ne? Wir grüßen nach Dithmarschen. Und jetzt hört ihr uns mal. Wir sind der Peter und
2: Charlotte.
1: Genau, und wir grüßen aber alle Zuhörer, alle Moderatoren.
2: Alle, die zuhören.
1: Spaß haben am Radio machen. Und Heiko, wieder mal super. Und einen schönen Abend an euch.
2: Genau.
0: Ja, das war das. Und ich sag mal, schöne Grüße zurück Richtung Dithmarschen. Und ich hoffe, ich sage da auch im Namen von allen Hörern, lasst es euch gut gehen und meldet euch, wenn ihr wieder irgendwie Langeweile habt oder so. Ne? Weiter geht's. Music Just for Fun am Dienstagabend die Live-Sendung, am Samstag die Wiederholung ab 18 Uhr und wir machen weiter mit Musik aus, wo kommen die denn überhaupt her? Weiß ich nicht, dieses Album 1992, sie heißt Patti Smith, ist 78 geboren und sie kann eigentlich recht gut singen. Da nennt sie sich Talisa.

sehen bald ein Dance Project. Irgendwie sehe ich nur Europa. Ich weiß gar nicht, wo sie jetzt genau herkommen. Aber ich glaube, das Ding kennt auch von damals jeder, wenn ihr Disco-Gänger gewesen seid. Also 88 bis so 2012, 13 war meine aktive Zeit. Jetzt haben wir wahrscheinlich auch schon gecovert damals. 1992. Das Original ist viel, viel älter. Because the Night, Coro featuring Talisa.

hab's gefunden. Aus Italien kommt sie, Coro featuring Talisa. Und natürlich bekannt geworden über den Depeche Mode Sample da drinne. It's a lot. So, zwei Grüße gehen schon mal zurück. Richtung Dithmarschen von dem Sascha aus dem Illertal und von der Sabine aus Franken. Genau, so, was haben wir jetzt auf dem Zettel hier? Ach ja, genau. Schöne Grüße auch noch Richtung meine Nachbarschaft. Thomas ist auch aufgewacht. Schönen guten Abend zu dir. Sechs Jahre später, 1999, kam die Scheibe raus. Ebenfalls aus Italien. Gigi D'Agostino. L'amour toujours heißt das Album. Und das ist ja wie immer bla bla.

Gigi D'Agostino 1999 aus Italien kommt er. Bla bla bla, dann sein erster riesengroßer Hit, den er hatte. Ihr erinnert euch noch das Video mit diesem Strichmännchen, was da durch die Gegend latscht. Ja, genau, der war das. So, wir starten gleich in die zweite Runde Music Just for Fun am heutigen Abend.

0: Musik aus Frankfurt, Musik von Culture Beat 1995, Inside Out heißt auch das Album, was im Oktober erschienen ist. Ich weiß gar nicht, hat Thorsten Frenzlau das noch produziert oder war das schon nachdem er nicht mehr da war? Keine Ahnung, auf jeden Fall muss ich am Donnerstagabend nach 22 Uhr mal ein ganz dringendes Telefonat mit meinem Chef führen, weil der wird hier schon wieder ein bisschen frech im WhatsApp. Aber egal, Werbung und dann geht's weiter. Bis gleich.
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0: Genau da war er nämlich. Dankeschön, Thomas. Dance With Me 1993 erschienenes Album. Künstler kommt aus der Schweiz. Heißt mit bürgerlichem Namen Peter René Baumann. Wer das ist, ich glaube, muss ich nicht groß irgendwas zu sagen, oder? Heute selber noch aktiv, geht

Musik aus der Schweiz von DJ Bobo, Take Control. Wer hat sie noch live miterlebt? Die Disco-Zeit aus den 90er Jahren. Ich glaube, nur unsere Fachleute aus der Geriatrie, aus den WhatsApp-Gruppen. Ja, ganz genau. Ich rede mich hier schon wieder um Kopf und Kragen. Ich mache einfach weiter. Everybody.

1995, Musik aus Deutschland, Generation of Love, das ist Masterboy. The Land of Dreaming. Music just for fun. Und das ist die zweite Stunde am heutigen Abend.

Das Land der Träume, The Land of Dreaming, Masterboy. Das sind Tommy Schlee und Trixie Delgado. 1995, Generation of Love, das Album. Ja, zum nächsten Titel kann ich nur sagen, auch wenn heute oben hier bei uns im Norden fast 25 Grad waren, 24 und ein paar zerdrückte, glaube ich, waren das. Ab Donnerstag soll es wieder regnen. Also, Donnerstagabend, 20 Uhr, die Retro-Charts. Igelt euch zu Hause ein, es wird nass draußen. Besorgt euch genug Getränke, gerade, ne, Tipp Richtung Ansbach, Getränkedisposition etc. pp. Das wird ein sehr, sehr, sehr regnerischer Tag, glaubt mir.

dem Album Ice and Green 1994, Ice and Sea, It's a Rainy Day. But the sun will always shine. Ja, die Sonne wird danach immer scheinen. Halte ich zwar für ein Gerücht, aber was soll's. Ein Jahr später, 1995, kam diese Scheibe hier auf den Markt. Musik aus Großbritannien, Bernard Green, Bee Gees, Prince of Rap. Dienstagabend, Music Just for Fun Live, Can't Love You.

BG, The Prince of Rap, 1995. Can't Love You. Mein Gott, was geht hier jetzt gerade im WhatsApp wieder ab? 14 Nachrichten in der Gruppe innerhalb von diesem Track. Ach, ich muss nach 22 Uhr abhören ohne Ende. Superhero, so heißt das Album. Ja, ich weiß nicht, die kommen aus Dänemark. Da See Days. Wie sie sich nennen, ich habe echt keine Ahnung. One Hit Wonder aus den 90ern. Ganz egal, bei uns in den Clubs, in den Discos damals ganz oben gewesen. Ich sage jetzt einfach mal, sie heißen Daze. D-A-Z-E. Auf geht's, hier ist es Superhero.

The Superhero 1997 war das. Ich glaube, das wäre eigentlich auch was für die Retro-Charts. Weil das Jahr ist am Donnerstag dran, also übermorgen. Musik aus Dänemark. So, einen haben wir noch und dann geht's in die letzte halbe Stunde. Ebenfalls Musik aus Italien, das ist Antares. Ride on a Meteorite Cover.

0: war und Eurodance aus den 90ern. Vom Allerfeinsten. Wir starten jetzt in die letzte halbe Stunde Music Just to Fun am heutigen Abend. Und was da jetzt noch kommt, lasst euch überraschen. Wir gehen zurück ins Jahr 1990, aber vorher hauen wir noch mal ein paar Verbrauchertipps hier auf den Markt.
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0: Er nur wieder aus der Nachbarschaft, ist klar. Musik aus Großbritannien, Musik von Nick Kamen. Ein Promise Myself, ach nee, ein Promise Myself.
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0: Genau.
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0: Ein Pommes mit Senf war was anderes.
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dem irrtümlichen Glauben, dass das Ding eigentlich schon aus dem Jahre 88 oder 89 kommt und aus Italien stammt, dem kann ich widersprechen. Nein, Move Until We Fly heißt das Album, 1990 ganz ruhig, Heiko, erschienen. Nick Kamen, I Promise Myself. Ich verspreche mir selber, wirklich ein 90er aus Großbritannien, kein 80er aus Italien, nein. Ach, wir gehen ein Jahr weiter, 1991. Mike Rutherford. Ebenfalls aus Großbritannien, Mike and the Mechanics. Here's the World of Mouse.

Ich überlege gerade immer noch, was das heißt. Tolle Mucke kommt aus unserem DC. Also Dora Charlie. Ich dachte immer, das heißt WC, aber ist eine andere Geschichte. Ach, the 90s, the 90s are alive. Mike Rutherford, Mike and the

Mike Rutherford aus Großbritannien. 1991, World of Marvus heißt auch das Album, was da erschienen ist. Aber wisst ihr was? Wir bleiben nicht in Großbritannien. Wir gehen mal nach Skandinavien. Wir gehen nach Finnland. Ja! Ebenfalls aus dem Jahre 91 kommt die Scheibe. Die Leningrad Cowboys. Spitze Schuhe und so weiter. Ihr wisst Bescheid, ne?

direkt aus der Hauptstadt Helsinki aus Finnland kommen sie. 13 Leute waren es damals. Die Leningrad Cowboys, ich weiß gar nicht, ob die heute noch aktiv sind, aber sehr bekannt durch ihre Spitzenschuhe, fiesen Frisuren. Und das war tatsächlich erst 1991, wo dieser Track rauskam. Leningrad Cowboys. Those were the days. Und was haben die 90er nicht alles zu bieten? Ja, wir haben mittlerweile auch eine Country-Sendung im Angebot, aber ganz egal, exklusiv bei uns im Netzwerk. Aber Country ist richtig cool, manchmal bei den richtigen Liedern. Und das Ding aus dem Jahre 92 ist auch so ein Burner, den eigentlich jeder kennt, aber man lange, lange nicht irgendwo gehört hat. Kennt ihr noch Billy Ray Cyrus? Ja? Agee Bragee Heart. 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Ja, auch das waren die 90er.

Boom und Utz Utz und Techno und... Aber da kam auch sowas raus, ganz genau. Some Gave All 1992, das Album von Billy Ray Cyrus, Achy Breaky Heart. Wie gesagt, die samstags hörst du mit 16 Uhr Country bei uns im Netzwerk. Und wir können auch Reggae, ja, die 90er waren auch Reggae damals. Aus dem Album Sweat 1992, das sind Inner Circle. Ich bin das Böse himself, wird mir immer nachgesagt. Aber wir haben auch böse Jungs hier. Hier sind die Bad Boys.

Musik aus Jamaika. Inner Circle, The Bad Boys, 1992. Aber die 90er können nicht nur Reggae, nein, die können auch covern. Sogar Musik aus den 70ern. Aus England kommt die nächste Scheibe 1992. Damit geht schöner Gruß an Thomas in die Nachbarschaft. Das Original natürlich aus den 70ern, aus Skandinavien von ABBA. Das ist Musik von Erasure. 1992, ABBA-esque.

eigentlich ist es gerade der geilste Part, aber wenn ich jetzt gerade die Uhrzeit angucke, ich muss dazwischen gehen, es geht nicht anders. Also sorry, Leute. Wo sind die 2 Stunden schon wieder hin? Ich glaub's nicht. Music Just So Fun am Dienstagabend und mit der Wiederholung am Samstagabend. Dankeschön, dass ihr eingeschaltet habt. Dankeschön, dass ihr die Sendung gebucht habt als Stationsbetreiber. Es macht eigentlich immer wieder Spaß, jeden Dienstag. Und ich sage nur danke, danke, danke, danke. Und was gibt's jetzt gleich noch weiter auf die Ohren? Bei meinen Heimatsendern Lue und Elbe Radio gibt's gleich die Reste von Sabine. Und den Nachtexpress von dem Harald aus Bremen. Morgen Abend das Bergfest. Letztes Mal ist noch im Urlaub. Ab nächste Woche ist es wieder da. Donnerstagabend ab 20 Uhr Musik aus der Nachbarschaft hier. 5 Minuten mit dem Fahrrad weg mit dem Thomas Flegel. Die Retro-Charts 1997 sind diese Woche dran. Freitagabend ab 18 Uhr gibt's das Wochenende mit Sabine. Am Samstag ab 14 Uhr neu bei uns. The Heart of Country. Ab 15 Uhr gibt's das Fußball. Ach, das Runde muss irgendwie in den Kasten, wie auch immer das Ding heißt. Egal. Sonntag ist auch der Wachermacher wieder da. Temporär erstmal. Wie lange? Schauen wir mal. Sonntag weiß ich gar nicht. Montag 18 Uhr. Kult 80er mit Jack oder Jürgen, wie man ihn nennt. 22 Uhr. Gibt's den Chartbreaker mit Sascha. Und Dienstagabend bin ich schon wieder für euch da. Wenn es so will, wenn es so sein soll. Ich sag Tschüss und Bye-bye mit meinem letzten Track. Aus dem hohen Norden, aus der Nähe von Hamburg, aus Winsen an der Ruhr, sagt Tschüss und Bye-bye der Heiko mit einem Track aus den Jahren 1998. Bayreuth 1 heißt die Single. Witt und Heppner. Viel Spaß.

Es ist 22 Uhr, 16.50 Uhr ab Mittelfranken. Die nächsten zwei Stunden die Sabine für euch am Mikrofon. Ich finde die Melodie so goldig, Miss Marple. Die Olle aus der Dachgeschossgruft. Sabines Restal alle 14 Tage hier für euch um 10, um 22 Uhr. Für diese Sendung gibt es übrigens derzeit noch keine Übersetzungen, sind auch nicht geplant. Sabines Restal mit allem, was so übrig geblieben ist. Wir kommen irgendwie in die Nacht, ins Bett, durch die Nacht. Keine Ahnung, irgendwas machen wir nachts. Das Licht, scheue Gesinde, ist noch gut unterwegs, lese ich so in den WhatsApp-Gruppen. Darüber bin ich auch zu erreichen, nämlich genau über den angeschlossenen Stream, den du da draußen, du da, gerade anhast, guckst du, und dann HP und Kontaktmöglichkeit. Und schon können wir in Kontakt treten. Ansonsten halt über Facebook, gell? Mein Name ist Sabine Baumeister, der wird sich nicht ändern, egal in welcher Sendung. Die Luna habe ich als erstes dabei und die macht einmal ein bisschen Holter die Polter am Anfang.

Und da fällt mir ein, was ich nicht gesagt habe. Ein herzliches Dankeschön an all meine Vorgänger heute den ganzen Tag und jetzt unmittelbar vor mir auf den Streams. Schön ist es mit euch.

Aha, kommt jetzt. Den habe ich, glaube ich, schon 25 Mal von einer Playlist in die andere mitgenommen und mir gedacht, heute spiele ich ihn. Und irgendwie, glaube ich, habe ich ihn noch nicht gespielt. Vielleicht ist er jetzt. Jetzt läuft er aber. Tatschi!

Avicii. Avicii hätte ich dabei. Der hatte irgendwann Geburtstag. Den finde ich jetzt natürlich nicht so flotti karotti, weil ich mittlerweile 4 Geburtstagsbücher habe. 4 Geburtstagsbücher für jedes Quartal eins, gell? Andere haben eine Mitarbeiterin oder einen Mitarbeiter pro Quartal. Ich habe halt ein Buch. Für einen Mitarbeiter hat es bei mir nicht gereicht. Grüße gehen hinaus nach Winsen an der Luhe an den Mitarbeiter des Monats, den Heiko. Dann zum Jürgen und zur Jessie nach Karlsruhe. Der Bremer fährt mit seinem Zug durch Deutschland. Aber er fährt, schreibt er. Grüße gehen ins Illertal zu meinem Lieblingsschwaben, dem Sascha. Sascha, tu nichts, was ich nicht auch täte. Uwe und Susanne, seid gegrüßt. Der Jack, die Tina, wen habe ich denn da noch? Der Jack, die Tina, die Nadine, der Tommy und... Jetzt, wenn ich Mike sage, dann reißt es wahrscheinlich alle. Aber ich meine den anderen Mike. Hallo, Happy. Und was habe ich denn noch alles vergessen? Auf jeden Fall jede Menge. Eine große Tüte Mitleid geht an die Ostsee hinauf. An die Ostsee hinauf nach Bad Oldesloe. Der arme Stefan hat gekocht und hat's verkackt. Es tut mir gut, dass auch Männern sowas passiert.

Dann hat in irgendeinen der WhatsApp-Gruppen wurde irgendwie letzte Woche mal geschrieben, wo gehen wir morgen frühstücken hin? Bei Tiffany, zu Tiffany's wäre es zu weit. Dann habe ich geschrieben, na dann wann treffen wir uns in Berlin? Treffen wir uns in Berlin? Und dann hat es aber irgendwie anscheinend auch nicht geklappt, weil ich hatte kein Frühstück am nächsten Tag. Wie jeden Tag eigentlich. Warum eigentlich? Ist es so? Und aus diesem Grund hatte ich diesen Titel rausgesucht. Breakfast in America. Grüße nach Berlin zur Tina.

Bed and Breakfast in Amerika. Wobei, die letzten Wochen hatte ich sonntags eigentlich schon so ein bisschen ein amerikanisches Frühstück. Gut. Wie entsteht diese Sendung Sabines Restal? Sabine sucht immer sehr viel Musik raus, also passend, Punkt, genau 2 oder 4 Stunden zu meinen Sendungen und dann quatscht sie. Oder es kommen Musikwünsche oder es kommen einfach irgendwie von außen irgendwelche Sachen rein, die ich nicht für mich alleine behalten kann und dann noch mehr quatschen muss. Und dann habe ich immer viel zu wenig Zeit, um die Musik zu spielen, die ich rausgesucht habe. Und dann tut es mir eigentlich leid, weil das hätte ich ja gerne hören wollen. Und wenn dann noch ein Geburtstag ist, wie bei irgendwie einem, weiß ich jetzt nicht, war das Purple Schulz Geburtstag? Egal, er hat ein Lied, viel zu wenig Zeit.

0: Lustigerweise kommt jetzt, das passt so direkt zu einer Nachricht, die ich gerade bekommen habe, eben weil dieser Stefan das Essen kochen verkackt hat. Das Essen kochen verkackt hat, es tut mir ja wirklich leid, aber du hast ein Ersatzessen. Weinen. Adel Tawil, du wirst doch jetzt nicht weinen, oder?
1: Nein.

Amy Winehouse mit einem super tollen Lied und sowas gefällt mir von ihr. Sie hat eine sehr prägnante Stimme, die muss man mögen und hier in diesem Lied finde ich sehr schön. Will you still love me tomorrow?

Und die einen sagen, man spürt es, wenn es Liebe ist, weil es dann so ein bisschen brummelt im Bauch. Können natürlich auch irgendwie die Falschen. Sophie, du bist schon wieder gemein. Können natürlich auch irgendwie die falschen Schwammerl sein, die man gegessen hat. Dann blubbert es auch so ein bisschen. Da drauf ein schönes Glas Rotwein oder ein schönes Glas Weißwein zu den Champignons. Und ein gutes Stück Kräuterbaguette. Drinking wine, feeling fine.

Ihr bleibt heute Nacht auch nicht allein, weil auf hier, da wo ihr zuhört, ist ja was los. Da ist immer was los, 24/7 übrigens. Softcell könnte man immer spielen in allen Variationen. In der 8 Minuten 53 habe ich es kürzlich mal gespielt. Da habe ich mir jetzt die Kurze rausgesucht. Warum? Weil der irgendwann in den 80ern, naja, ich weiß es jetzt nicht mehr, da war irgendwas. Super tolle Platzierung oder irgend sowas war. Platz 1? Vielleicht irgendwie so. Man kann sich auch nicht alles merken. Ich bin ja aus der Dings, wie, aus welcher Gruft? Dachgeschoss. Was kommt jetzt? Ah, Tainted Love, Baumeister. Das ist aber auch eine geile Nummer.

Mir ist heute übrigens siedenteils eingefallen, aufgefallen, weggefallen, aus dem Gesicht gefallen. Den Rest dieser Woche und dann nochmal 5 Wochen, bis ich ein paar Tage wieder Urlaub habe. Das ist übel.

Wir haben ja noch immer Oktoberfest, wir hier in diesem Bayern, gell? Die können sich glücklich schätzen. Wir haben auch traumhaftes Wetter dazu. Letztes Jahr war es kalt und verregnet. Ich bin froh, dass unsere Wiesenwirte nicht weinen müssen. Dieses Jahr.

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Wir haben ja einen neuen Bundestrainer, gell? Wir haben einen neuen Bundestrainer und dann habe ich mir gedacht, mache ich mir so ein bisschen ein Späßle in einer meiner Sendungen am Freitag und ziehe ein Lied rein. Gold, go for gold. Neuer Trainer, neues Glück, weil es liegt ja immer nur am Trainer. Es machen ja nie die auf dem Feld alles gut. Nein, es liegt immer am Trainer und der neue Besen kehrt ganz sicher. Ah, super gut. Jetzt haben die verloren gehabt. Haben die da doch irgendwie? Haben die nicht 1-0 verloren gehabt? Ja. Der hat auch dann sowieso auch so insgesamt nicht mehr reingepasst, der Titel. Go for Gold Winners. Irgendwann wird mal so ein Blitz herabfahren. Ein Blitz von ganz oben wird herabfahren und wird mich wegbeamen. Auslöschen.

Go for Gold. Da schauen wir mal, was wir heimbringen bei der nächsten Meisterschaft. Genau, jetzt werden wir ein bisschen ruhiger. Ein kleines bisschen ruhiger und tonnert her. Ja, wird es ein bisschen lauter.

Bei mir ist Halbzeit. Zweite Stunde Sabines Restall mit mir, der Sabine, und das mit diesem Blitz. Das war mir klar, dass das ein gefundenes Fressen für meinen Lieblingsschwaben ist. Wenn dich der Blitz trifft, Sabine, dann leuchtet das Skelett auf Bling Bling. Komm du mir nur nach Hause.

immer noch für euch die Sabine am Telefon. Nein, am Mikrofon immer noch die Sabine bis 0 Uhr. Die letzte Stunde läuft und wir sind, für den Fall, dass ihr jetzt erst eingeschalten habt, wir sind mitten im Abendsport. Wir machen Headbanging und schleudern und schütteln uns. Des Weiteren muss ich es euch sagen. Also nicht euch, du Sascha. Der Sascha hat geschrieben, er liebt Frauen mit solchen Drohungen. Sascha, dann liebst du alle Frauen, weil ich glaube, alle Frauen drohen dir. Ja, Sabine, das war wieder einer. Da saß er wieder. Des Weiteren möchte ich einmal die Eli grüßen, die schon ganz lang vorhin mal geschrieben hat. Schön, dass du zuhörst. Ah ja, alone, Sabine, wie immer.

Ja, Sabine, da musst du dich nicht wundern, dass du alleine bist. Wer so eine spitze Zunge hat. Children of the Night, Richard Marx. Wo habe ich denn den mal spielen wollen? Ich glaube, das war mir an einem Sonntagabend. Kann das sein? Ich bin mir nicht mehr ganz sicher. Aber so ein schöner Schwofi-Movie.

So, jetzt haben wir also die Anspannung hinausgeschüttelt. Jetzt haben wir so ein wenig dahin geschwurfelt. Jetzt sind wir bereit für ein flottes, wie heißt denn, Söhlchen. Für eine flotte Sohle auf dem Parkett mit den Pussycat Dolls. Von denen hat die eine auch irgendwie Geburtstag. Müsste ich suchen. In 4 Büchern. Sabine, so lang kann das noch nicht her sein. Ich gucke mal.

Ashley Roberts. Die hatte Geburtstag von den beiden. Den hier, Grace Jones, über den bin ich irgendwann einmal gestolpert gewesen und dachte so bei mir, oh, den hast du aber schon ganz schön lange nicht mehr gehört. Das ist auch so eine lässige Nummer, oder? Für die Uhrzeit, 23 Uhr, schlag mich tot. Ah, da geht der immer. Die hat auch so eine tolle Stimme.

So, und jetzt, weil wir gerade schon so in diesem Ding hier drin sind, die ist mir jetzt am Freitag übrig geblieben. Da habe ich sie nämlich mit herausgesucht und wollte es eigentlich gar nicht spielen, aber dachte so bei mir, wenn da dieser Übergang, wenn da diese Brücke hier nicht so hineinrutscht, dann nimmst du den. Aber ich hatte sie in einem anderen Lied mit hinein. Miss Candy Dulfer, 19. September 1969 hatte sie Geburtstag. Und naja, den hören wir uns jetzt an, oder? Machen wir uns ganz entspannt und wer weiß, worauf wir uns noch vorbereiten, was vielleicht auf den einen oder die andere noch wartet. Ich will es nicht wissen. Ich will es nicht wissen. Nein, nein, nein, keine Pille im Kopf. Aber das ist schon aber auch eine Hammernummer, oder? Zurücklehnen, ein schönes Glas vor sich haben, gemeinsam da sitzen und austrinken.

Ui, diese neuen Lieder hören hinten immer so abrupt auf. Da ist man nie vorbereitet drauf. Das sind übrigens 2020er Klänge. Ich möchte nur mal sagen, dass die Olle aus der Dachgeschossgruft auch das so moderne Humtata-Musik spielt. Selten, aber sie tut's. Da habe ich gleich noch einen, glaube ich zumindest. Ja.

Dann habe ich die Ronna Reeves noch mit dabei und diese Ronna Reeves, die sagt, du kannst ja weinen, aber lass das niemanden sehen, dass du weinst. So ein Schwachsinn. Aber diesmal auch übrig geblieben, die hatte ich gespielt und den habe ich mit herausgesucht gehabt und habe aber dann den anderen gespielt. So geht es mir irgendwie immer. Ja, darum gibt es ja diese Sendung, Sabines Restall, noch bis null.

Habt ihr auch so Arbeitskollegen, die euch irgendwie dann irgendwie die Show verderben? Ich habe solche Moderatorenkollegen. Ganz bestimmte Moderatorenkollegen, hinter denen ich ja nie direkt senden will. Weil du brauchst dann keine Musik raussuchen, weil hundertprozentig all diese Lieder, die du herausgesucht hast, zack, zack, zack, spielen die dir vor der Nase weg. Ich kenne da zwei. Die eine sitzt in Berlin und heißt Tina und der andere sitzt in Bremen, fährt gern Nachtexpress. Er spielt gerne mit der Reisenbahn wöchentlich am Dienstag. Und da war das so. Der hatte morgens irgendwie Sendung gemacht und ich hatte abends eine Sendung. Und dann spielt mir der den Charlie Pride vor der Nase weg. Und wenn ich den in der Früh schon höre, dann will ich den doch am Abend nicht wiederhören. Habe ich ihn rausgenommen. Aber jetzt heute spielen wir

Das sind ja so Lieder, die kannst du immer spielen, die kannst du immer hören. Die gefallen mir und da singe ich lauthals mit. Herzlichen Glückwunsch, sagt der Wolle, der Petri. So machen wir das.

wir sehen uns heute Nacht hoffentlich nicht. Ich wünsche euch nämlich ich wünsche euch schöne Träume und eine gute Nacht. Abgesehen davon sehen wir uns sowieso nicht, sondern wir hören uns. Und zwar, was hören wir uns denn an? Was ist denn jetzt heute? Ach ja, Dienstag. Für die, die durch die Nacht müssen, die dürfen dranbleiben, weil da wartet ein schickes Nachtprogramm für euch, dass die Stationsbetreiber tatsächlich diese Zusammenstellung selbst machen. Die schmeißen das da hinein, damit das für euch die Nacht durchgeht. So machen die das. Dann wäre morgen, wenn es denn schon wäre, Urlaub beim Bergfest. Der letzte Urlaubstag morgen beim Bergfest. Die Woche drauf sind sie wieder da, sagen sie. Was haben wir denn morgen sonst noch? Naja, Sendeplan reinschauen. Donnerstag kommt der Thomas ums Eck mit den 90ern. Die sind jetzt auch schon Retro-Charts, gell? Ungewohnt, klingt komisch, ist aber so. Um 8. Am Freitag komme ich ums Eck. Wer denn das muss, weil es im Sendeplan drin steht, von 18 bis 22 Uhr. Und jetzt muss ich noch ganz schnell was loswerden an die Stationsbetreiber da draußen. Morgen ist der 30. September. Wenn ihr weiterhin die Sendungen haben wollt, die ihr heute habt und noch nicht im neuen Buchungssystem hinterlegt seid, ja, dann wird es aber Zeit. Ansonsten läuft die Rotation bei euch. Ihr müsstet euch einfach einmal kurz im Netzwerk, im Stationsnetzwerk umgucken. Easy peasy. Dann sage ich ein herzliches Danke an diese treuen Schreiber und Kontaktaufnehmer im Hintergrund, die mir immer wieder irgendwelche lustigen Geschichten hier präsentieren oder Bildchen schicken. Kommt ihr mir auch alle gut durch die Nacht. Ich darf noch ein bisschen arbeiten diese Woche, bis Samstag sogar, weil ich Trommelwirbel, muss ich euch schnell erzählen. Morgen, zweiter Versuch, KI meets Sabine. Ich werde es euch erzählen am Freitag, wie das ausgegangen ist. Ich freue mich da drauf. Bis dahin, ich werde ganz unruhig schlafen, wahrscheinlich schon wieder. Verdammt. Ah ja, höre ich halt Musik. Lass ich einfach eingeschalten, wo ich angeschalten habe. So solltet ihr das auch machen. Bis denne dann, sag ich mal, nicht wahr nicht? Wir sind jetzt raus hier. Wir hören uns in diesem Format in 14 Tagen wieder. Und ansonsten, ja, ist schon was dabei für jeden. Das war Sabines Ristal. Halt jetzt das Goscherl, Fräulein. Ja, auf Wiedersehen.